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Hallo ihr Lieben, ihr hört Radio 674 FM, den Sender aus der Kölner Südstadt, der euch den besten Sound abseits des Mainstreams präsentiert. Am heutigen Abend hört ihr die 26. Sendung der Groove-Lotsen. Ihr werdet drei Sets hören, die wir diesmal vorproduziert haben. Wir starten zuerst mit dem Set von Mick, nachher geht's weiter mit Stefan und zum Schluss spiele ich, also der Axel. Wir wünschen euch sehr viel Spaß. Los geht's!

So ihr Lieben, die erste Stunde ist schon um. Das war das grandiose Set von Mick und jetzt geht's direkt weiter mit dem Set von Stefan. Wir wünschen euch viel Spaß. Here we go.

Hallo ihr Lieben, ihr hört Radio 674 FM und die 26. Sendung der Groove-Lotsen. Stefan hat gerade richtig Gas gegeben und in der nächsten Stunde versuche ich euch wieder ein wenig zu beruhigen und deshalb habe ich ein eher chilliges Set aufgenommen. Ich denke, das ist genau das Richtige, um im Anschluss dann ins Bett zu gehen, weil die meisten von euch werden morgen arbeiten müssen, oder? Ich würde sagen, viel Spaß und bis gleich zum Schluss.

0: Hallo ihr Lieben, ihr hört Radio 674 FM aus der Kölner Südstadt. Und die 26. Sendung der Grooflotsen geht jetzt leider zu Ende. Wir hoffen, ihr hattet sehr viel Spaß. Wir möchten euch an dieser Stelle gerne auf unsere nächste Sendung hinweisen. Die findet statt zum Tanz in den Mai. Wir versuchen unbedingt dann im Studio zu sein, weil ich glaube, das ist ganz cool, um von da aus dann weiter in die Stadt zu ziehen. Wir freuen uns schon riesig darauf. Was uns jetzt noch bleibt, ist euch einen wunderschönen Rest des Abends und eine gute Nacht zu wünschen. Bis bald.
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